0: He didn't choose this.
1: Ein Wolf kämpft draußen und keiner geht zu ihm. Sein Atem schwer, die Flossen müde. Er hebt noch einmal den Blick zum Licht, als würde er fragen.